Wir waren in West-Berlin, obwohl alle anderen in Mitte und Kreuzberg waren. Die haben Barry Ryan-Platten gespielt, als sie am Tempelhof aufgelegt haben, obwohl alles nach House, House, Nothing But House geschrien hat.